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1: Das Tageshoroskop heute am Sonntag. Wir schreiben den 13. September. Ich bin Lisa Bitberger.
0: Steinbock.
1: Ein hervorragender Tag, um sich spannenden neuen Themen zuzuwenden und dein Wissen zu erweitern.
0: Wassermann.
1: Die guten Ideen aus deinem Umfeld werden sich bei genauerem Hinsehen als heiße Luft entpuppen.
0: Fische.
1: Rückzug und Genuss bauen dich heute besser auf als alle körperlichen Aktivitäten.
0: Widder.
1: Ein Vorhaben, das dir Zweifel bereitet, ist keineswegs so unlösbar, wie du befürchtest.
0: Stier.
1: Deine Skepsis ist übertrieben. Andere sind durchaus bereit, dich zu unterstützen.
0: Zwillinge.
1: Nimm es lieber nicht zu ernst, wenn jemand dich heute übersieht oder gar versetzt.
0: Krebs.
1: Gib einfach zu, wenn du verunsichert bist. Deine ehrliche Art öffnet dir alle Türen.
0: Löwe.
1: Genieße deine gute Stimmung und versuche gar nicht erst, sie zu ergründen.
0: Jungfrau.
1: Setze deinen Partner besser nicht unter Druck. Das Ergebnis wäre nicht in deinem Interesse.
0: Waage.
1: Jemand fühlt sich von dir verletzt. Das wieder gut zu machen, dürfte aber nicht so schwer sein.
0: Skorpion.
1: Gönn dir heute etwas Besonderes. Es muss ja nicht mit großen Kosten verbunden sein.
0: Schütze.
1: Selbst wenn sich die Situation entspannt, du wirst dich sicher weiter mit der Position deines Gegenübers auseinandersetzen müssen. Das war der Blick in die Sterne und noch zum Mond heute mit Judith Brugger.
2: Der 13. September, der zunehmende Mond ist in der Waage. Blütetage wie heute sind ideal, um Blütenkräuter zu ernten, etwa Ringelblumen. Innerlich angewendet wirken sie lindernd bei zum Beispiel Geschwüren, Verdauungsstörungen und chronischen Entzündungen. Äußerlich angewendet wirken sie wahre Wunder bei Hautproblemen wie Ekzemen oder Psoriasis. Ein Ringelblumenöl eignet sich zudem gut als Augenspülung bei Bindehautentzündung oder trockenen, juckenden Augen.
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2: Aldein, Großbrand in Zimmerei. Tramin, Proteste bei Jugendtreffen der Südtiroler Freiheit. Das Wetter, viel Sonne gibt's heute. Ich bin Florian Scheringer, guten Morgen.
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2: Großalarm gab es mitten in der Nacht in Aldein. Da ist mitten im Dorf eine Zimmerei abgebrannt. Um kurz nach 11 ist das Feuer ausgebrochen. Alle freiwilligen Feuerwehren der Umgebung sind ausgerückt. Auch die Berufsfeuerwehr Bozen hat sie mit einer Drehleiter und einem Großtanklöschfahrzeug unterstützt. Trotz der Löscharbeiten wurde der Zimmereibetrieb durch den Brand komplett zerstört. Es konnte aber verhindert werden, dass das Feuer auf andere Gebäude übergreift. Bleiben wir im Unterland. Auch in Tramin gab es Aufregung. Da hat nämlich das Landesjugendtreffen der Südtiroler Freiheit stattgefunden, mit mehreren umstrittenen Gästen aus Deutschland. Darunter war auch der rechtsextreme Vorsitzende der AfD-Jugendorganisation Jean-Pascal Hohm. 200 Menschen haben in Tramin gegen die Veranstaltung protestiert. Sven Knoll von der Südtiroler Freiheit zeigt dagegen kein Verständnis für die Aufregung.
3: Jean-Pascal Hohm ist ein gewählter Landtagsabgeordneter und hat genauso die gleichen demokratischen Rechte wie alle anderen auch. Wir haben in der Vergangenheit Vertreter der Linken eingeladen, vor allem von Minderheiten wie beispielsweise aus Katalonien. Wir hatten Vertreter der ÖVP bei unseren Versammlungen und heute ist es ein Vertreter der AfD.
2: Am Ende ist alles friedlich verlaufen. Es gab keine Auseinandersetzungen zwischen Teilnehmern des Treffens und Demonstranten. Der große Sieger bei den Filmfestspielen von Venedig kommt aus Dänemark. Das Drama Woman Unknown der Regisseurin Mai El-Touki ist mit den Goldenen Löwen ausgezeichnet worden. Die 49-Jährige ist die erst 8. Frau, die den Goldenen Löwen bekommt, in der 83-jährigen Geschichte der Filmfestspiele. Zum Sport, zuerst Tennis. Jelena Rybakina hat die US Open gewonnen. Die Kasachin hat sich in einem knappen Dreisatzmatch gegen Arina Sabalenka aus Belarus durchgesetzt und damit ihren dritten Grand-Slam-Titel geholt. Ab Montag ist sie die neue Nummer 1 der Welt. Und heute Abend steigt dann das Finale der Herren zwischen Alexander Zverev aus Deutschland und Ben Shelton aus den

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4: Mit ein paar Restwolken starten wir in den Sonntag. Am Vormittag kommt fast überall die Sonne raus, erst am Abend werden die Wolken wieder dichter. Aktuell messen wir 14 Grad in Bozen, 11 in Schlanders, 7 in Sterzing und 6 Grad hat es in Bruneck. Später gibt es dann Höchstwerte von 23 bis 28 Grad. Morgen Montag gibt es Sonne und Wolken, am Alpenhauptkamm kann es vereinzelt auch regnen.
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6: Guten Morgen, wünscht Daniel Hofer aus der Landesverkehrsmeldezentrale. Wegen Veranstaltungen gesperrt sind die Landesstraße Pfitzstahl in Wiesen von 8 bis 8.30 Uhr und die Landesstraße Feldurns-Latzfons in Latzfons von 13.30 Uhr bis 15 Uhr. Einbahnregelungen wegen Arbeiten gibt es unter anderem auf der Passaira Staatsstraße zwischen Riffian und Saldaus, auf der Brenner Staatsstraße bei Klausen und auf der Gardataler Staatsstraße bei Zwischenwasser. Kommen Sie gut voran!
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2: Großbrand in Aldein, Zimmerei brennt ab. Proteste bei Jugendtreffen der Südtiroler Freiheit. Das Wetter kühl, aber freundlich. Ich bin Florian Scheringer, guten Morgen.
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2: Großalarm gab es in der Nacht in Aldein. Da ist mitten im Dorf eine Zimmerei abgebrannt. Um kurz nach 11 ist das Feuer ausgebrochen. Alle freiwilligen Feuerwehren der Umgebung sind ausgerückt. Auch die Berufsfeuerwehr Bozen hat sie mit einer Drehleiter und einem Großtanklöschfahrzeug unterstützt. Trotz der Löscharbeiten wurde der Zimmereibetrieb durch den Brand komplett zerstört. Es konnte aber verhindert werden, dass das Feuer auf andere Gebäude übergreift. Bleiben wir im Unterland. Auch in Tramin gab es Aufregung. Da hat nämlich das Landesjugendtreffen der Südtiroler Freiheit stattgefunden, mit mehreren umstrittenen Gästen aus Deutschland. Darunter war auch der rechtsextreme Vorsitzende der AfD-Jugendorganisation Jean-Pascal Hohm. 200 Menschen haben in Tramin gegen die Veranstaltung protestiert, mit Plakaten und Sprechchören. Am Ende ist alles friedlich verlaufen. Es gab keine Auseinandersetzungen zwischen Teilnehmern des Treffens und Demonstranten. Das Diözesanmuseum in Brixen feiert sein 125-jähriges Bestehen. Ab heute kann man dort die Geschichte des Museums selbst sehen, Wilhelm Schatzer.
3: Im zweiten Stock der Hofburg Brixen sind Plakate früherer Sonderausstellungen ausgestellt. Sie sollen die Vielfalt der Themen darstellen, denen sich das Diözesanmuseum im Lauf der Jahrzehnte gewidmet hat. Dazu kommen historische Fotografien und Filmaufnahmen. Ergänzt wird das Ganze von persönlichen Erinnerungen von Museumsbesucherinnen und Besuchern. Am 8. Dezember erfolgt dann der Höhepunkt des Jubiläumsjahres mit einer großen Feier.
2: Die große Siegerin bei den Filmfestspielen von Venedig kommt aus Dänemark. Das Drama Woman Unknown der Regisseurin Mai El-Touki ist mit dem Goldenen Löwen ausgezeichnet worden. Die 49-Jährige ist die erst 8. Frau, die den Goldenen Löwen bekommt, in der 83-jährigen Geschichte der Filmfestspiele. Und dann noch zum Sport, Tennis. Jelena Rybakina hat die US Open gewonnen. Die Kasachin hat sich in einem knappen Dreisatzmatch gegen Arina Sabalenka aus Belarus durchgesetzt und sich damit ihren dritten Grand-Slam-Titel geholt. Ab Montag ist sie die neue Nummer 1 der Welt. Und heute Abend steigt dann das Finale der Männer zwischen Alexander Zverev aus Deutschland und Ben Shelton aus den USA. Und mit Sonne und Wolken starten wir in den Sonntag. Gleich mehr zum Wetter.
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0: Staatsstraße bei Klausen und auf der Staatsstraße Klausen-Pontives bei Klausen bestehen Einbahnregelungen wegen Arbeiten. Es kommt immer wieder zu Verzögerungen und Wartezeiten. Die Landesstraße Feldurns-Latzfons ist in Latzfons von 13.30 Uhr bis 15 Uhr wegen des Almabtriebes gesperrt. Gute und sichere Fahrt!
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1: Kiwisports Brunnex sucht Saison Verkäufer, Verkäuferin in Teilzeit oder Vollzeit mit Deutsch- und Italienischkenntnissen. Bewerbung und Lebenslauf an administration@kiwisports.de oder direkt im Geschäft. Sie lieben Schmuck und möchten ihn nicht nur tragen, sondern auch aktiv damit arbeiten. Das Schmuckgeschäft Lapis in der Brunnecker Stadtgasse sucht einen Verkäufer, Verkäuferin in Vollzeit. Auch Quereinsteiger sind herzlich willkommen. Schicken Sie Ihre Kurzbewerbung an info@lapisshop.it oder kommen Sie direkt im Geschäft vorbei. Das Bierhotel Gitschberg in Meransen sucht ab Mitte September Verstärkung für sein sympathisches Team. Ein erfahrenes Zimmermädchen mit Auge fürs Detail, hohem Anspruch an Sauberkeit und Freude daran, Gästen ein rundum schönes Gefühl zu bereiten. Wenn du zuverlässig bist, gerne im Team arbeitest und dir eine langfristige Zusammenarbeit wünschst, bewirb dich jetzt per Mail an barbara@gitschberg.it. 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Automax aus St. Lorenzen sucht einen motivierten Mitarbeiter, Mitarbeiterin für die Montage von Reifen im Zeitraum Ende September bis Mitte, Ende November in Ganz- oder Halbtagsanstellung. 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Interesse? Dann melde dich unter info@max-reifencenter.com. Bixi in Brunneck sucht einen Grafiker oder Grafikerin in Teilzeit für den Bereich Großformat Digitaldruck. Bewerbungen mit Lebenslauf bitte an paul@bixi.it. Vitralux in Brunneck sucht Verstärkung. Gesucht werden Techniker, Projektleiter und Mitarbeiter für die Montage. Interesse? Dann ruf an oder sende deine Bewerbung an personal@vitralux.com. Die Marktgemeinde Sand in Taufer sucht für das Protokollamt eine Verwaltungsassistentin oder einen Verwaltungsassistenten mit Matura in Vollzeit oder Teilzeit sowie eine Mitarbeiterin oder einen Mitarbeiter mit dreijährigem Oberschulabschluss für nachmittags in der Bibliothek. Zweisprachigkeitsnachweis erforderlich. Genauere Infos unter personalamt@sandintaufers.eu. Manche nennen es Arbeitsplatz, andere nennen es einen besonderen Ort zum Arbeiten. Das 4-Sterne-S Alpine Nature Hotel Stoll in Bichl-Xier sucht Verstärkung für Rezeption, Kosmetik und Massage ab der kommenden Wintersaison oder nach Vereinbarung in Voll- oder Teilzeit. 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
2: Großbrand in Aldein, großer Schaden, keine Verletzten. KI-Chefs wollen Entwicklung verlangsamen. Das Wetter überwiegend sonnig. Ich bin Florian Scheringer, schönen Vormittag.
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2: Die letzten Nachlöscharbeiten dauern immer noch an in Aldein. Da ist ja in der Nacht eine Zimmerei abgebrannt. Um kurz nach 11 ist das Feuer mitten im Dorf ausgebrochen. Alle freiwilligen Feuerwehren der Umgebung sind ausgerückt. Auch die Berufsfeuerwehr Bozen hat mitgeholfen. Trotz der Löscharbeiten wurde der Zimmereibetrieb durch den Brand komplett zerstört. Es konnte aber verhindert werden, dass das Feuer auf andere Gebäude übergreift. Verletzt wurde niemand. Der Hoteliers- und Gastwirteverband HGV freut sich, dass die EU strenger gegen Kurzzeitvermietungen vorgehen will. Bei uns in Südtirol gibt es ja schon einige Maßnahmen, wie den verpflichteten Identifikationscode für private Kurzzeitvermietungen. Das reiche aber nicht. Es brauche auch eine systematische Kontrolle, fordert der HGV. Da sei das Land gefragt. Und es müsse mehr gegen Schlupflöcher getan werden, wie Zwischenmieter oder Sammelverträge, die eine dauerhafte touristische Vermietung von Zweitwohnungen ermöglichen, obwohl die eigentlich verboten wäre. Künstliche Intelligenz entwickelt sich immer schneller und das ist ein Problem. Darüber sind sich sogar die KI-Firmen selbst einig. Die Chefs von Anthropic und OpenAI sowie Elon Musk, der bei SpaceX eine eigene KI plant, wollen die Entwicklung verlangsamen. In weniger als einem Jahr könnte KI sonst in der Lage sein, das gesamte Internet zu übernehmen und riesige Schäden anzurichten, sagen sie. Hintergrund sind mehrere Vorfälle in den letzten Wochen, bei denen sich KI-Modelle selbstständig gemacht und Hackerangriffe durchgeführt haben. Noch nie hatte Deutschland einen so unbeliebten Bundeskanzler wie Friedrich Merz. In einer aktuellen Umfrage sagen 78%, er sei falsch auf dem Posten. Nur noch jeder siebte hält zu ihm. Tanja Wagner berichtet.
3: Es geht weiter bergab für Kanzler Merz. Vor einem Jahr war immerhin noch fast ein Drittel der Befragten mit seiner Arbeit zufrieden. Glaubt man den Umfragen heute, hat er es sich inzwischen sogar bei 58% der Anhänger von CDU und CSU verscherzt. Auch lehnen viele Menschen die Brandmauer zur AfD ab. Fast jeder Zweite hält sie einfach nicht mehr für zeitgemäß.
2: Heute wählt Schweden ein neues Parlament und es zeichnet sich ein knappes Rennen ab. Das regierende Mitte-Rechts-Bündnis und die Opposition aus dem Mitte-Links-Lager liegen in den Umfragen fast gleich auf. Die Hauptthemen im Wahlkampf waren Migration, Bandenkriminalität und Energie. Sollte Mitte-Rechts gewinnen, dann könnten auch die rechtspopulistischen Schwedendemokraten erstmals Teil einer Regierung werden. Und im ganzen Land kommt die Sonne raus. Gleich mehr zum Sonntagswetter.
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3: Super sonnig ist es fast im ganzen Land, nur stellenweise halten sich ein paar dünne Schleierwolken. Aktuell messen wir 16 Grad in Kaltern, 14 in Naturns.

0: Gute und sichere Fahrt.
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1: Daniel Hofer begrüßt Sie aus der Landesverkehrsmeldezentrale. Auf Südtirols Hauptstraßen herrscht erhöhtes Verkehrsaufkommen. Kolonnenverkehr und Stau wegen Überlastung gibt es dabei auf der Brennerautobahn in Fahrtrichtung Süden vor der Mautstelle Sterzing, auf der Finchgauer Staatsstraße in Fahrtrichtung Reschen, abschnittsweise zwischen Algund und Rabland und auf der Pustertaler Staatsstraße in Fahrtrichtung Brixen zwischen St. Lorenzen und Kienz sowie zwischen Findl und Schaps. Kommen Sie gut voran!

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2: Sepsis, eine unterschätzte Gefahr? HGV fordert mehr Kontrollen bei Kurzzeitvermietungen. Das Wetter im ganzen Land scheint die Sonne. Ich bin Florian Scheringer, schönen Vormittag.
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2: Der Sanitätsbetrieb klärt über Blutvergiftungen auf am heutigen Weltsepsistag. Nach Schätzungen der Weltgesundheitsorganisation erkranken jährlich 49 Millionen Menschen daran und 11 Millionen sterben. Wilhelm Schatzer, bei einer Sepsis, also einer Blutvergiftung, heißt es schnell handeln.
3: Ja, eine Blutvergiftung entsteht, wenn der Körper auf eine Infektion extrem überreagiert. Diese Reaktion kann lebenswichtige Organe schädigen. Wird die Sepsis nicht frühzeitig erkannt und behandelt, kann sie innerhalb kurzer Zeit zu einem Schock, zu Organversagen und zum Tod führen. Warnzeichen für eine Blutvergiftung sind hohes Fieber oder zu niedrige Temperatur, Schüttelfrost, Herzrasen, Verwirrtheit und ein starkes Krankheitsgefühl. Nicht ein Symptom allein deutet darauf hin, sondern wenn jemand plötzlich sehr krank wirkt, dann muss schnell medizinische Hilfe gesucht werden. Eine Sepsis kann grundsätzlich jeden Menschen treffen, ältere Menschen mit einem geschwächten Immunsystem oder Patienten mit chronischen Erkrankungen haben aber ein erhöhtes Risiko.
2: Der Hoteliers- und Gastwirteverband HGV freut sich, dass die EU strenger gegen Kurzzeitvermietungen vorgehen will. Bei uns in Südtirol gibt es ja schon einige Maßnahmen, wie den verpflichtenden Identifikationscode für private Kurzzeitvermietungen. Das reiche aber nicht. Es brauche auch eine systematische Kontrolle, fordert der HGV. Da sei das Land gefragt. Und es müsse mehr gegen Schlupflöcher getan werden, wie Zwischenmieter oder Sammelverträge, die eine dauerhafte touristische Vermietung von Zweitwohnungen ermöglichen, obwohl die eigentlich verboten wäre. Künstliche Intelligenz entwickelt sich immer schneller und das ist ein Problem. Darüber sind sich sogar die KI-Firmen selbst einig. Die Chefs von Anthropic und OpenAI wollen die Entwicklung verlangsamen. In weniger als einem Jahr könnte KI sonst in der Lage sein, das gesamte Internet zu übernehmen und riesige Schäden anzurichten, sagen sie. Hintergrund sind mehrere Vorfälle in den letzten Wochen, bei denen sich KI-Modelle selbstständig gemacht und Hackerangriffe durchgeführt hatten. Vor der Küste von Indonesien ist ein Passagierschiff mit mehr als 200 Menschen an Bord gesunken. Viele konnten gerettet werden, es werden aber immer noch 140 Menschen vermisst. Das Schiff hatte bei schlechtem Wetter den Kontakt verloren und war kurz danach gesunken. Und am Nachmittag wird es angenehm warm. Die genauen Wetteraussichten hören Sie gleich.
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3: Richtig freundlich ist es an diesem Sonntagvormittag mit viel Sonne. Und es wird langsam wärmer. Jetzt hat es 19 Grad in Gargazon, 16 in Eyers, 14 in Franzensfeste und 12 Grad messen wir in Toblach. Am Nachmittag geht's hoch auf 23 bis 28 Grad. Dazu scheint weiterhin die Sonne. Gegen Abend ziehen dann wieder mehr Wolken auf.
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5: Daniel Hofer begrüßt Sie auf der Landesverkehrsmeldezentrale. Auf Südtirols Hauptstraßen herrscht erhöhtes Verkehrsaufkommen. Kolonnenverkehr und Stau wegen Überlastung gibt es dabei auf der Brennerautobahn in Fahrtrichtung Süden vor der Mautstelle Sterzing sowie abschnittsweise zwischen Bozen Süd und Affi. Auf der Finchgauer Staatsstraße in Fahrtrichtung Reschen, abschnittsweise zwischen Algund und Rabland sowie zwischen Laas und Eyers. Auf der Bustertaler Staatsstraße in Fahrtrichtung Brixen zwischen St. Lorenzen und Kienz sowie zwischen Fintel und Schaps und auf der Grödner Staatsstraße talauswärts bei St. Ulrich.

jetzt zu den Radio Holiday Hit-Tipps der Woche heute am 13. September begrüßen. Wir starten mit Geburtstagsglückwünschen, nämlich für die deutsch-kanadische Popmusikerin Alice Merton. Sie wird heute nämlich 33 Jahre alt. 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

32 Jahre alt am heutigen 13. September, also auch er 1993 geboren, der irische Singer-Songwriter und Gitarrist Niall Horan. Bekannt wurde er 2010 als Mitglied der Boyband One Direction. Mittlerweile aber auch

einen besonderen Jahrestag feiern wir heute am Sonntag, vor 2 Jahren nämlich. Da sind Linkin Park zum ersten Mal an der Spitze der deutschen Singlecharts gestanden. Mit ihrer neuesten Single damals, The Emptiness Machine. Am 4. September 2024 erschienen und dann direkt auf die Spitze gestürmt.

0: viel zum historischen Teil. Jetzt gibt's Radio Holiday Hit-Tipps der Woche. Und zwar mit Kollegin Judith Brugger. Ganz viel Spaß.
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1: Wir alle haben diese Momente im Leben, in denen wir auf die Vergangenheit zurückblicken, auf Menschen, die uns begleitet haben und auf intensive Kapitel, die inzwischen abgeschlossen sind. Genau darum geht es in der neuen Single von Isaac. Der Song heißt We Had It All. Aber wer jetzt eine traurige Ballade erwartet, liegt komplett

0: Weise schafft es, die Wehmut in pure euphorische Energie zu verwandeln. Es ist eine Hymne auf das Leben und die Dankbarkeit für alles, was war.
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2: Adela stammt aus der Slowakei. Mit Ain't in LA schafft sie es als allererste slowakische Künstlerin überhaupt, sich in den prestigeträchtigen US Billboard Hot 100 Charts zu platzieren. Ain't in LA ist die emotionale Finalballade auf dem Debütalbum Prima der Künstlerin Adela. Der Song ist eine Hymne an alle, die nicht aus den riesigen Metropolen kommen, sondern in ihren kleinen Heimatorten Großes schaffen. Der Song ist eine nostalgische Pop-Hymne, die musikalisch an den kraftvollen emotionalen Pop-Sound der frühen 2010er Jahre erinnert, mit starken Vocals, die an die Musik von Miley Cyrus erinnern.

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1: Alle Farben und May Stevens schlagen mit Same Old Sky gemeinsam ein neues Kapitel auf. Die Single verbindet modernen Dance-Pop mit sommerlicher Leichtigkeit. May Stevens eröffnet den Song mit ihrer markanten Stimme und zieht die Aufmerksamkeit der Hörer sofort auf sich. Untermalt von warmen Synthesizern, leichten Funk-Einflüssen und einem dynamischen Refrain sorgt der Song für einen frischen und zugleich zeitlosen Sound. Die wiederholte Hook bleibt schnell im Ohr und verbindet die melodische Handschrift von Alle Farben mit der unverwechselbaren Stimme von May Stevens. Mit seinem treibenden Groove funktioniert Same Old Sky auf Festivalbühnen, in Playlists und ganz besonders im Radio. Das Ergebnis ist ein leichter, energiegeladener Dance-Pop-Song für den Spätsommer.

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1: Mein Name ist Sevillin, ich bin ein Musiker aus der Schweiz und ich komme aus dem Berner Oberland, wohne aber jetzt schon seit 10 Jahren in Zürich. Ich habe in der Jugend begonnen, mit Gitarre zu spielen und hauptsächlich Bob Dylan-Songs. Daher kommt auch meine Liebe zum Texten. Und ich mache Musik, ich würde sagen, ich mache Musik, die nach Sommer klingt und zu der man sich auch sehr gerne bewegen kann.

0: Julian wuchs in einem kleinen Schweizer Bergdorf auf und entdeckte schon früh seine Leidenschaft für Musik. Ermutigt durch seine Schwester startete Civilian 2010 sein Soloprojekt mit der Veröffentlichung seiner ersten Single. Während einer Phase der Selbstreflexion kündigte Civilian seinen alten Job und kehrte zu seinen Wurzeln zurück, um neue Musik zu schreiben. In seinen Songs setzt sich Civilian auf humorvolle und sarkastische Weise mit der Erfahrung auseinander, als queere Person in einem kleinen ländlichen, christlich geprägten Schweizer Dorf aufzuwachsen. Seine neueste Single Nudes handelt von Intimität, Anziehung und Verletzlichkeit.
1: Bei Nudes ist ein sehr provokanter Titel, aber es geht eigentlich um die Tücken vom Online-Dating und im Song sehne ich mich nach echter Verbindung.
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1: Liebe Grüße an alle, die hier beim Radio Holiday zuhören. Ich bin Civilian und ihr hört meinen neuen Song Nudes.

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1: Hier ist frischer italienischer Pop für die Seele. Der Produzent Julie hat sich für sein neues Album Solito Cinema den Rapper Bresh ins Boot geholt. Ihr gemeinsamer Track heißt Serenamente, was übersetzt so viel bedeutet wie gelassen oder ruhevoll. Und genau darum geht's. Einfach mal tief durchatmen, die Kontrolle loslassen und akzeptieren, dass man nicht auf alles sofort eine Antwort haben muss. Also schnappt euch euren Kaffee, lehnt euch zurück und nehmt den Tag genauso, wie er kommt.
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Lose Myself entstand in einer extrem inspirierenden, kreativen Phase der Band The Bowser. Nach dem gigantischen weltweiten TikTok- und Streaming-Erfolg ihres Hits Magnetic, der über 50 Millionen Streams sammelte und die europäischen Radiocharts stürmte, stand das Trio unter großem Druck nachzulegen. Lose Myself ist ein Mix aus treibenden, clubtauglichen Basslines und einer gleichzeitig sehr melodischen, fast hypnotischen Produktion. Mit diesem Song wollten sie das Thema Verbindung durch Musik aufgreifen. Der Text fängt genau das Gefühl ein, wenn man sich gemeinsam mit einer Person im Rhythmus und im Moment völlig verliert.

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1: Das waren sie, die Radio Holiday Hit-Tipps der Woche heute am 13. September mit Kollegin Judith Brucker. Und Musik von The Bowser, Alle Farben, Julie und Bresch, Civilian und vielen weiteren mehr. Ich bin Lisa Bitberger, wir wünschen noch einen schönen Sonntag, Mahlzeit jetzt und wir hören uns.
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2: Südtirol fordert mehr Steuergerechtigkeit für Photovoltaik. Italiens Tourismus schreibt Rekordzahlen. Das Wetter traumhaft sonnig. Ich bin Florian Scheringer, guten Tag.
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2: Wer als Privatperson eine Photovoltaikanlage auf dem Dach hat, profitiert oft weniger stark als etwa landwirtschaftliche Betriebe. Unternehmen bekommen nämlich bestimmte steuerliche Vorteile, die Private nicht haben. Der Landtag hat deshalb auf Antrag der SVP-Abgeordneten Deeg beschlossen, bei der Regierung in Rom gerechtere Regeln zu fordern. Außerdem müssten bürokratische Hürden abgebaut werden. Photovoltaikenergie müsse auch für Private so attraktiv wie möglich sein, um die Energiewende voranzutreiben, heißt es in der Forderung des Landtags. Weitere Staatsimmobilien sollen auf das Land übergehen, und zwar das ehemalige Zollgebäude am Brenner, die Kaserne der Finanzwache am Reschen und die Villa San Marco in Meran. Auch das ehemalige Bezirksgefängnis am Kornplatz in Meran steht auf der Liste. Dort ist auch das Polizeikommissariat untergebracht. Das Land übernimmt die Kosten für die Sanierung und für Dienstwohnungen für die Polizei. Im Gegenzug gehen 60% des Gebäudes an das Land. In Zukunft soll dann die Gemeinde Meran Eigentümerin werden. Jedes Jahr erkranken 49 Millionen Menschen an einer Sepsis, also einer Blutvergiftung, und 11 Millionen sterben. Das schätzt die Weltgesundheitsorganisation. Der Südtiroler Sanitätsbetrieb klärt heute am Weltsepsistag über die Gefahren auf. Warnzeichen sind hohes Fieber oder zu niedrige Temperatur, Schüttelfrost, Herzrasen, Verwirrtheit und ein starkes Krankheitsgefühl. Nicht ein Symptom allein deutet darauf hin, sondern wenn jemand plötzlich sehr krank wirkt, dann muss schnell medizinische Hilfe gesucht werden. So wie bei uns in Südtirol verzeichnet auch ganz Italien neue Tourismusrekorde. In den Monaten Juni, Juli und August wurden heuer 72 Millionen Ankünfte und 276 Millionen Übernachtungen gezählt. Das sind 2% mehr als letztes Jahr. Sowohl Ausländer als auch Italiener machen mehr Urlaub in Italien. Und sie bleiben im Schnitt länger. Am stärksten ausgelastet waren die Hotels diesen Sommer im Trentino. Da waren durchschnittlich 2/3 der Betten belegt. Danach folgen Sardinien und Friaul. US-Präsident Trump macht den Iran für den Drohnenangriff auf eine wichtige Ölpipeline in Saudi-Arabien verantwortlich. Der Betrieb der Pipeline wurde nach dem Angriff eingestellt. Das könnte die Ölpreise weiter in die Höhe treiben, weil die Leitung eine der wichtigsten Ölexportrouten ist, die die Straße von Hormuz umgeht. Die ist ja seit Monaten blockiert. Und überall scheint die Sonne, gleich mehr zum Wetter.
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2: Mit traumhaft blauem Himmel geht's in die Mittagszeit. Die Temperaturen sind typisch für diese Jahreszeit. Aktuell messen wir 21 Grad in Bozen, 19 in Schlanders, 18 in Sterzing und 14 Grad hat es in Bruneck. Am Nachmittag bilden sich ein paar Schleierwolken. Ganz vereinzelt sind am Abend am Alpenhauptkamm ein paar Regentropfen möglich. Höchstwerte von 23 bis 28 Grad.
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5: Daniel Hofer begrüßt Sie auf der Landesverkehrsmeldezentrale. Auf Südtirols Hauptstraßen herrscht erhöhtes Verkehrsaufkommen. Kolonnenverkehr und Stau wegen Überlastung gibt es dabei auf der Brennerautobahn in Fahrtrichtung Süden vor der Mautstelle Sterzing sowie abschnittsweise zwischen Bozen Süd und Affi. Auf der Finchgauer Staatsstraße in Fahrtrichtung Reschen, abschnittsweise zwischen Algund und Rabland sowie zwischen Laas und Eiers. Auf der Bustertaler Staatsstraße in Fahrtrichtung Brixen zwischen St. Lorenzen und Kienz sowie zwischen Fintel und Schaps und auf der Grödner Staatsstraße talauswärts bei St. Ulrich. zu Verzögerungen und Wartezeiten wegen Arbeiten kommt es immer wieder auf der Baseira Staatsstraße bei Saltaus, auf der Brenner Staatsstraße bei Klausen sowie auf der Staatsstraße Klausen-Bontives bei Klausen. Gute und sichere Fahrt!
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2: Photovoltaikanlagen sollen gerechter besteuert werden. Schon bald neue Gespräche zwischen Russland und Ukraine möglich. Das Wetter sehr sonnig. Ich bin Florian Scheringer. Guten Tag.
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2: Wer als Privatperson eine Photovoltaikanlage auf dem Dach hat, profitiert oft weniger stark als etwa landwirtschaftliche Betriebe. Unternehmen bekommen nämlich bestimmte steuerliche Vorteile, die Private nicht haben. Der Landtag hat deshalb auf Antrag der SVP-Abgeordneten Deeg beschlossen, bei der Regierung in Rom gerechtere Regeln zu fordern. Außerdem müssten bürokratische Hürden abgebaut werden. Photovoltaikenergie müsse auch für Private so attraktiv wie möglich sein, um die Energiewende voranzutreiben, heißt es in der Forderung des Landtags. Terlan soll fußgänger- und fahrradfreundlicher werden. Das fordert die Umweltgruppe Etschtal. In einem Gespräch mit Vertretern der Gemeinde haben sie angeregt, das Tempolimit in Terlan, Vilpian und Siebeneich auf 40 zu senken, neue Zebrastreifen einzurichten und Radwege auszubauen. Beide Seiten haben das Gespräch als konstruktiv bezeichnet und wollen weiter über mögliche Maßnahmen sprechen. Weitere Staatsimmobilien sollen auf das Land übergehen, und zwar das ehemalige Zollgebäude am Brenner, die Kaserne der Finanzwache am Reschen und die Villa San Marco in Meran. Auch das ehemalige Bezirksgefängnis in Meran steht auf der Liste. Dort ist auch das Polizeikommissariat untergebracht. Das Land übernimmt die Kosten für die Sanierung und für Dienstwohnungen für die Polizei. Im Gegenzug gehen 60% des Gebäudes ans Land. In Zukunft soll dann die Gemeinde Meran Eigentümerin werden. Im Oktober könnte es zwischen Russland und der Ukraine wieder direkte Gespräche über ein mögliches Kriegsende geben. Darauf bereitet sich die Ukraine vor. Moskau sei zwar auch bereit, aber nur unter ganz bestimmten Bedingungen, heißt es vom russischen Außenminister Lavrov. Katharina Schröder berichtet aus Moskau.
3: Für die Dauer von Verhandlungen würden die Kampfhandlungen nicht eingestellt, sagte Lavrov und wiederholte. Wenn Selenskyj sich treffen will, soll er doch kommen. Das sei schon eine enorme Geste guten Willens von russischer Seite. Die Aussage, Selenskyj soll nach Moskau kommen, gibt es schon länger. Der ukrainische Präsident fordert immer wieder ein Treffen mit Kreml-Chef Putin. Moskau hat er als Gesprächsort mehrfach abgelehnt und Russland eine Verzögerungstaktik vorgeworfen. Wenn du willst, dass kein Treffen stattfindet, dann lädst du mich nach Moskau ein, sagte er schon vor einem Jahr.
2: So wie bei uns in Südtirol verzeichnet auch ganz Italien neue Tourismusrekorde. In den Monaten Juni, Juli und August wurden heuer 72 Millionen Ankünfte und 276 Millionen Übernachtungen gezählt. Das sind 2% mehr als letztes Jahr. Sowohl Ausländer als auch Italiener machen mehr Urlaub in Italien und sie bleiben im Schnitt länger. Und am Nachmittag könnten ein paar Regentropfen fallen, gleich mehr zum Wetter.
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2: Nur ein paar Schleierwolken halten sich am Himmel, ansonsten scheint überall die Sonne. Jetzt hat es 22 Grad in Meran, 20 in Kolmarn, 19 in Sechsten und 16 Grad messen wir in Deutschnofen. Der Nachmittag bringt mehr Wolken und vielleicht auch ein paar Regentropfen.
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4: Schönen Nachmittag wünscht Daniel Hofer aus der Landesverkehrsmeldezentrale. Kolonnenverkehr und Stau wegen Überlastung gibt es noch auf der Brenner Autobahn in Fahrtrichtung Süden vor der Mautstelle Sterzing sowie abschnittsweise zwischen Bozen Süd und Affi und in Fahrtrichtung Norden zwischen Brixen und Sterzing sowie auf der Bustertaler Staatsstraße in Fahrtrichtung Brixen zwischen Findl und Schaps. Zu Verzögerungen wegen Arbeiten kommt es immer wieder auf der Brenner Staatsstraße bei Klausen und auf der Staatsstraße Klausen-Pontives bei Klausen. Kommen Sie gut voran!
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1: Kiwisports Brunnex sucht Saison Verkäufer, Verkäuferin in Teilzeit oder Vollzeit mit Deutsch- und Italienischkenntnissen. Bewerbung und Lebenslauf an administration@kiwisports.de oder direkt im Geschäft. Sie lieben Schmuck und möchten ihn nicht nur tragen, sondern auch aktiv damit arbeiten. Das Schmuckgeschäft Lapis in der Brunnecker Stadtgasse sucht einen Verkäufer, Verkäuferin in Vollzeit. Auch Quereinsteiger sind herzlich willkommen. Schicken Sie Ihre Kurzbewerbung an info@lapisshop.it oder kommen Sie direkt im Geschäft vorbei. 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Ein erfahrenes Zimmermädchen mit Auge fürs Detail, hohem Anspruch an Sauberkeit und Freude daran, Gästen ein rundum schönes Gefühl zu bereiten. Wenn du zuverlässig bist, gerne im Team arbeitest und dir eine langfristige Zusammenarbeit wünschst, bewirb dich jetzt per Mail an barbara@gitschberg.it. 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Dann melde dich unter info@max-reifencenter.com. Bix in Brunneck sucht einen Grafiker oder Grafikerin in Teilzeit für den Bereich Großformat Digitaldruck. Bewerbungen mit Lebenslauf bitte an paul@bixi.it. 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Gesucht werden Techniker, Projektleiter und Mitarbeiter für die Montage. 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Dann ruf an oder sende deine Bewerbung an personal@vitralux.com. Die Marktgemeinde Sand in Taufers sucht für das Protokollamt eine Verwaltungsassistentin oder einen Verwaltungsassistenten mit Matura in Vollzeit oder Teilzeit sowie eine Mitarbeiterin oder einen Mitarbeiter mit dreijährigem Oberschulabschluss für nachmittags in der Bibliothek. Zweisprachigkeitsnachweis erforderlich. Genauere Infos unter personalamt@sandintaufers.eu. Manche nennen es Arbeitsplatz, andere nennen es einen besonderen Ort zum Arbeiten. 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
2: Mehr Geld vom Land für Holzhäuser. Südtirol bekommt Hausärzte-Nachschub. Das Wetter, viel Sonne und ein paar Wolken. Ich bin Florian Scheringer, guten Nachmittag.
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2: In Südtirol soll mehr mit Holz gebaut werden, weil das umweltfreundlicher ist als andere Baustoffe. Deshalb erweitert das Land jetzt die Förderungen. Die Mittel für den Holzbaufonds wurden verdoppelt und jetzt können auch Private darauf zugreifen. Das heißt, wenn Mietwohnungen, die unter die Wohnbauförderung fallen, in Holzbauweise gebaut werden, dann kann dafür Geld aus dem Fonds genommen werden. Vorausgesetzt, das Holz kommt aus nachhaltig bewirtschafteten Wäldern aus der Umgebung. Südtirol bekommt neue Hausärzte. 5 Ärztinnen und Ärzte haben die Ausbildung für Allgemeinmedizin abgeschlossen und ihre Diplome erhalten. Im Jänner werden 3 weitere zur Prüfung am Institut für Allgemeinmedizin antreten. Im Frühjahr startet dann ein neuer Lehrgang. Die Ausbildung dauert 3 Jahre und kann in Voll- oder Teilzeit gemacht werden. Während der Ausbildung gibt es ein Stipendium vom Land mit der Verpflichtung, danach 3 Jahre lang in Südtirol als Hausarzt zu arbeiten. Terlan soll fußgänger- und fahrradfreundlicher werden. Das fordert die Umweltgruppe Etschtal. In einem Gespräch mit Vertretern der Gemeinde haben sie angeregt, das Tempolimit in Terlan, Vilpian und Siebeneich auf 40 zu senken, neue Zebrastreifen einzurichten und Radwege auszubauen. Beide Seiten haben das Gespräch als konstruktiv bezeichnet und wollen weiter über mögliche Maßnahmen sprechen. Russland schließt neue Gespräche mit der Ukraine und den USA zum Ukraine-Krieg nicht aus. Schon im Oktober könnte es soweit sein, heißt es aus dem Kreml. Uneinig ist man sich aber weiterhin über den Standort eines möglichen Treffens. Der ukrainische Präsident Selenskyj lehnt Moskau als Treffpunkt strikt ab und will einen neutralen Ort. Das wiederum gefällt den Russen nicht. Die mögliche Annäherung folgt auf den Besuch von US-Vertretern in der Ukraine und Russland letztes Wochenende. Sie hatten beiden Seiten neue Vorschläge für ein Kriegsende gemacht. Beim Angelusgebet auf dem Petersplatz in Rom hat Papst Leo XIV. Der Opfer der Terroranschläge vom 11. September vor 25 Jahren in den USA gedacht. Außerdem hat er zu mehr Einsatz für den Frieden aufgerufen, angesichts der vielen Kriege weltweit. Die Gebete für die Opfer der Terroranschläge sprach er in seiner Muttersprache Englisch. Und erst am Abend werden die Wolken dichter, gleich mehr zum Wetter.
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2: Mit einer freundlichen Mischung aus Sonne und Wolken geht's durch den Sonntagnachmittag. Aktuell messen wir 24 Grad in Brandzoll, 22 in St. Martin im Passaier, 19 im Pfunders und 17 Grad hat es in Wolkenstein. Gegen Abend werden die Wolken dichter, in der Nacht ist verbreitet mit leichten Niederschlägen zu rechnen.
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4: Schönen Nachmittag wünscht Daniel Hofer aus der Landesverkehrsmeldezentrale. Kolonnenverkehr und Stau wegen Überlastung gibt es noch auf der Brenner Autobahn in Fahrtrichtung Süden vor der Mautstelle Sterzing sowie abschnittsweise zwischen Bozen Süd und Affi und in Fahrtrichtung Norden zwischen Brixen und Sterzing sowie auf der Pustertaler Staatsstraße in Fahrtrichtung Brixen zwischen Findl und Schaps. Zu Verzögerungen wegen Arbeiten kommt es immer wieder auf der Brenner Staatsstraße bei Klausen und auf der Staatsstraße Klausen-Pontives bei Klausen. Kommen Sie gut voran!
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2: Mehr Hausärzte für Südtirol. Holzhäuser werden stärker gefördert. Das Wetter angenehm warm. Ich bin Florian Scheringer. Guten Nachmittag.
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2: Südtirol bekommt neue Hausärzte. 5 Ärztinnen und Ärzte haben die Ausbildung für Allgemeinmedizin abgeschlossen und ihre Diplome erhalten. Im Jänner werden 3 weitere zur Prüfung am Institut für Allgemeinmedizin antreten. Im Frühjahr startet dann ein neuer Lehrgang. Die Ausbildung dauert 3 Jahre und kann in Voll- oder Teilzeit gemacht werden. Während der Ausbildung gibt es ein Stipendium vom Land mit der Verpflichtung, danach 3 Jahre lang in Südtirol als Hausarzt zu arbeiten. In Südtirol soll mehr mit Holz gebaut werden, weil das umweltfreundlicher ist als andere Baustoffe. Deshalb erweitert das Land jetzt die Förderungen. Die Mittel für den Holzbaufonds wurden verdoppelt auf 2,4 Millionen Euro und jetzt können auch Private darauf zugreifen. Das heißt, wenn Mietwohnungen, die unter die Wohnbauförderung fallen, in Holzbauweise gebaut werden, dann kann dafür Geld aus dem Fonds genommen werden. Vorausgesetzt, das Holz kommt aus nachhaltig bewirtschafteten Wäldern in der Umgebung. Beim Gipfel der BRICS-Länder in Indien ist der Nahostkonflikt in den Mittelpunkt gerückt. In einer gemeinsamen Erklärung zeigen sich die Staaten besorgt über die Eskalation und rufen alle Seiten zu maximaler Zurückhaltung auf. Dirk Godder berichtet aus Indien.
3: Hinter den Appell, maximale Zurückhaltung zu üben, stellte sich auch der Iran, der dem Bündnis mittlerweile angehört. Das Zustandekommen einer gemeinsamen Erklärung der Staats- und Regierungschefs wird auch als Zeichen der Konsensfähigkeit unter den sehr unterschiedlichen Mitgliedern gewertet. Ein weiteres positives Zeichen ist es, dass der Iran und Staaten am Persischen Golf am Montag im Oman über die umkämpfte Straße von Hormuz sprechen wollen.
2: In Italien gelten jetzt strengere Regeln für den Einsatz und die Aufbewahrung von Fentanyl. Das ist ein starkes Schmerzmittel, das schnell abhängig macht und auch illegal als Droge genutzt wird. Im Juli waren aus einem Krankenhaus in Rom 80 Ampullen Fentanyl gestohlen worden. Deshalb wurden neue Sicherheitsstandards eingeführt. Unter anderem darf Fentanyl nur noch in fest verankerten Tresoren aufbewahrt werden. Auch der Zugang soll besser überwacht werden. Bei Bedarf auch mit Videokameras. Und die Sonne begleitet uns durch den Sonntag. Mehr zum Wetter hören Sie gleich.
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2: Immer noch hat die Sonne das Sagen. Dazu ist es angenehm warm. Jetzt hat es 25 Grad in Auer, 23 in Nathorns, 21 in Sandin-Taufers und 20 Grad messen wir in Corvara. In den nächsten Stunden ziehen ein paar Wolken auf und in der Nacht sind im ganzen Land leichte Regenschauer möglich. Morgen Montag wird es erst freundlich, dann wechselhaft.
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6: Schönen Nachmittag wünscht Daniel Hofer aus der Landesverkehrsmeldezentrale. Kolonnenverkehr und Stau wegen Überlastung gibt es noch auf folgenden Straßen. Auf der Brenner Autobahn in Fahrtrichtung Süden zwischen dem Brenner und Sterzing sowie abschnittsweise zwischen Trient Süd und Affi. In Fahrtrichtung Norden abschnittsweise zwischen Rovereto Nord und Neumarkt. Auf der Brenner Staatsstraße in Fahrtrichtung Süden zwischen Gossensass und Sterzing. Und auf der Finchgauer Staatsstraße in Fahrtrichtung Meran bei Charles sowie zwischen Töll und Forst. Kommen Sie gut voran!
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2: Mehr Geld vom Land für die Nahversorgung. Vorsicht bei Gütesiegeln, Studie der Verbraucherzentrale. Das Wetter überwiegend sonnig und warm. Ich bin Florian Scheringer, guten Nachmittag.
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2: Immer mehr kleine Bars und Dorfläden bekommen eine Förderung vom Land. 47 Beiträge wurden heuer gewährt, das sind mehr als doppelt so viele wie letztes Jahr. Die Zugangsvoraussetzungen wurden nämlich vereinfacht. Außerdem wurden die Förderungen erhöht. Damit will das Land die Nahversorgung in ländlichen Gebieten sichern, vor allem in kleinen Dörfern und Weilern. Es gibt alle möglichen Gütesiegel, die auf Lebensmittelverpackungen abgedruckt werden. Aber nicht alle sind vertrauenswürdig. Darauf macht die Verbraucherzentrale Südtirol aufmerksam. Sie hat in einer Studie mit 1500 Teilnehmern in ganz Italien festgestellt, dass viele nicht erkennen, ob ein Gütesiegel echt oder erfunden ist. Viele Hersteller schreiben nämlich Angaben auf die Packung, die nicht unabhängig geprüft sind. Die Verbraucherschützer empfehlen, bei unbestimmten Begriffen wie natürlich, öko oder klimafreundlich skeptisch zu sein und sich über die wichtigsten offiziell anerkannten Gütesiegel zu informieren. In der Lagune von Venedig ist ein Fischerboot mit einem Wassertaxi kollidiert. Seitdem wird eine 26-jährige Frau vermisst. Ihr 25 Jahre alter Ehemann wurde schwer verletzt. Passiert ist der heftige Unfall gestern früh vor Sonnenaufgang. Während der Mann mit einem schweren Schädel-Hirntrauma ins Krankenhaus gebracht und notoperiert wurde, ist sein Fischerboot gesunken. Von der Frau fehlt jede Spur. Der Fahrer des Wassertaxis sagt, er habe gar kein anderes Boot gesehen. In der Türkei sind bei landesweiten Razzien 162 Mitglieder von LGBT-Vereinen festgenommen worden. Die Staatsanwaltschaft begründet die Aktion damit, dass man Kinder, Familien und ein Bild der Normalität schützen wolle. Außerdem wurden zahlreiche Social-Media-Accounts von LGBT-Aktivistengruppen gesperrt. Die Regierung von Machthaber Erdogan setzt die Community von Schwulen und Lesben mit der Justiz unter Druck, ähnlich wie sie es mit politischen Gegnern tut. In Italien gelten jetzt strengere Regeln für den Einsatz und die Aufbewahrung von Fentanyl. Das ist ein starkes Schmerzmittel, das schnell abhängig macht und auch illegal als Droge genutzt wird. Im Juli waren aus einem Krankenhaus in Rom 80 Ampullen Fentanyl gestohlen worden. Deshalb wurden neue Sicherheitsstandards eingeführt. Unter anderem darf Fentanyl nur noch in fest verankerten Tresoren aufbewahrt werden. Auch der Zugang soll besser überwacht werden. Bei Bedarf auch mit Videokameras. Und stellenweise werden die Wolken etwas dichter, gleich mehr zum Wetter.
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2: Richtig traumhaft ist das Wetter an diesem Sonntagnachmittag. Die Sonne scheint, nur am Alpenhauptkamm halten sich ein paar dichtere Wolken. Aktuell messen wir 26 Grad in Gargazon, 25 in Brixen, 22 in Laas und 20 Grad hat es in St. Magdalena in Xiers. In der Nacht sind ein paar Regenschauer möglich. Morgen gibt's wieder Sonne, Wolken und ein paar Regentropfen mit Höchstwerten von 22 bis 30 Grad.
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5: Schönen Nachmittag wünscht Daniel Hofer aus der Landesverkehrsmeldezentrale. Kolonnenverkehr und Stau wegen Überlastung gibt es noch auf folgenden Straßen. Auf der Brenner Autobahn in Fahrtrichtung Süden zwischen dem Brenner und Sterzing sowie abschnittsweise zwischen Trient Süd und Affi. In Fahrtrichtung Norden abschnittsweise zwischen Rovereto Nord und Neumarkt. Auf der Brenner Staatsstraße in Fahrtrichtung Süden zwischen Gossensass und Sterzing. Und auf der Finchgauer Staatsstraße in Fahrtrichtung Meran bei Charles sowie zwischen Töll und Forst. Kommen Sie gut voran!
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1: Daniel Hofer begrüßt Sie aus der Landesverkehrsmeldezentrale. Auf der Brenner-Autobahn in Fahrtrichtung Norden auf der Höhe San Michele hat sich ein Unfall ereignet. Rechnen Sie mit Staus in Fahrtrichtung Norden im Abschnitt Trient-Nord-Neumarkt und in Fahrtrichtung Süden zwischen Neumarkt und San Michele. Auf Südtirols Hauptstraßen herrscht erhöhtes Verkehrsaufkommen. Kolonnenverkehr und Stau wegen Überlastung gibt es dabei auf der Brenner-Autobahn in Fahrtrichtung Süden zwischen dem Brenner und Sterzing sowie auf der Brenner-Staatsstraße in Fahrtrichtung Süden zwischen Gossensass und Sterzing und auf der Finchgauer Staatsstraße in Fahrtrichtung Meran zwischen Schloderns und Eyers und zwischen Naturns und Rabland. Kommen Sie gut voran!

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2: Gütesiegel, Verbraucherzentrale mahnt zur Vorsicht. Venedig, Frau nach Bootsunfall vermisst. Das Wetter, in der Nacht kann es leicht regnen. Ich bin Florian Scheringer, guten Nachmittag.
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2: Es gibt alle möglichen Gütesiegel, die auf Lebensmittelverpackungen abgedruckt werden. Aber nicht alle sind vertrauenswürdig. Darauf macht die Verbraucherzentrale Südtirol aufmerksam. Sie hat in einer Studie mit 1500 Teilnehmern in ganz Italien festgestellt, dass viele nicht erkennen, ob ein Gütesiegel echt oder erfunden ist. Viele Hersteller schreiben nämlich Angaben auf die Packung, die nicht unabhängig geprüft sind. Die Verbraucherschützer empfehlen bei unbestimmten Begriffen wie natürlich, öko oder klimafreundlich skeptisch zu sein und sich über die wichtigsten offiziell anerkannten Gütesiegel zu informieren. Immer mehr kleine Bars und Dorfläden bekommen eine Förderung vom Land. 47 Beiträge wurden heuer gewährt. Das sind mehr als doppelt so viele wie letztes Jahr. Die Zugangsvoraussetzungen wurden nämlich vereinfacht. Außerdem wurden die Förderungen erhöht. Damit will das Land die Nahversorgung in ländlichen Gebieten sichern, vor allem in kleinen Dörfern und Weilern. In der Lagune von Venedig ist ein Fischerboot mit einem Wassertaxi kollidiert. Seitdem wird eine 26-jährige Frau vermisst. Ihr 25 Jahre alter Ehemann wurde schwer verletzt. Passiert ist der heftige Unfall gestern früh vor Sonnenaufgang. Während der Mann mit einem schweren Schädelhirntrauma ins Krankenhaus gebracht und notoperiert wurde, ist sein Fischerboot gesunken. Von der Frau fehlt jede Spur. Der Fahrer des Wassertaxis sagt, er habe kein anderes Boot gesehen. Kanada überlegt, sich stärker an die EU anzunähern. Laut dem Wall Street Journal prüft Ministerpräsident Carney die Möglichkeit einer assoziierten Mitgliedschaft. Die EU soll jetzt offen für die Schaffung eines solchen neuen Status sein. Hintergrund ist der ausufernde Handelsstreit zwischen Kanada und den USA. Beide Länder verhängen immer wieder Zölle gegeneinander. Deshalb will Kanada neue Partner finden. Schauen wir noch zum Sport, Formel 1. Beim ersten Rennen auf der neuen Strecke in Madrid geht der Sieg an den WM-führenden Kimi Antonelli im Mercedes. Zweiter wurde Red Bull-Pilot Max Verstappen, Platz 3 geht an Weltmeister Lando Norris im McLaren. Der Ferrari von Charles Leclerc landet auf Platz 4, Teamkollege Lewis Hamilton ist mit Bremsproblemen ausgeschieden. Und langsam wird es etwas bewölkter, gleich mehr zum Wetter.
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3: Feiner könnte man sich so einen Sonntag kaum vorstellen. Blauer Himmel, kaum Wolken und nicht allzu heiß. Jetzt hat es 27 Grad in Pfatten, 26 in Meran, 22 in Welsberg und 18 Grad messen wir in Sulden. In den nächsten Stunden werden die Wolken etwas dichter, in der Nacht kann es dann regnen. Morgen wird das Wetter ganz ähnlich wie heute.
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5: Daniel Hofer begrüßt Sie aus der Landesverkehrsmeldezentrale. Auf der Brenner Autobahn in Fahrtrichtung Norden auf der Höhe San Michele hat sich ein Unfall ereignet. Es kommt noch zu Behinderungen und Wartezeiten in Fahrtrichtung Norden zwischen Trient Nord und Neumarkt und in Fahrtrichtung Süden zwischen Neumarkt und San Michele. Kolonnenverkehr und Stau wegen Überlastung gibt es auf der Brenner Autobahn in Fahrtrichtung Süden zwischen dem Brenner und Sterzing sowie auf der Brenner Staatsstraße in Fahrtrichtung Süden zwischen Gossensass und Sterzing und auf der Finchgauer Staatsstraße in Fahrtrichtung Meran bei Charles sowie zwischen Naturns und Rabland. Zu Verzögerungen wegen Arbeiten kommt es immer wieder auf der Brenner Staatsstraße bei Klausen sowie auf der Staatsstraße Klausen-Pontives bei Klausen. Kommen Sie gut voran!
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2: Grüne fordern Steuersenkung für niedrige und mittlere Einkommen. Kanada plant Annäherung an die Europäische Union. Das Wetter in der Nacht und auch morgen wird's wechselhaft. Ich bin Florian Scheringer, guten Abend.
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2: Die Grünen wollen die Steuerpolitik in Südtirol gerechter machen. Dafür haben sie einen Gesetzentwurf eingebracht, der am Dienstag im Gesetzgebungsausschuss im Landtag behandelt wird. Der Vorschlag, die regionale Einkommenszusatzsteuer um rund 0,4 Prozentpunkte senken für Einkommen unter 50.000 Euro. Das hätte den Effekt, dass die Zusatzsteuer für diese Vermögen auf Null sinkt. Über 50.000 Euro soll der Steuersatz gleich bleiben. So würde der Bevölkerung ein kleiner Teil der Kaufkraft zurückgegeben, den sie in den letzten Jahren verloren hat, sagen die Grünen. Das Land müsste für die Maßnahme demnach auf 3 Millionen Euro Einnahmen pro Jahr verzichten. Immer mehr kleine Bars und Dorfläden bekommen eine Förderung vom Land. 47 Beiträge wurden heuer ausgezahlt. Das sind mehr als doppelt so viele wie letztes Jahr. Die Zugangsvoraussetzungen wurden nämlich vereinfacht. Außerdem wurden die Förderbeiträge erhöht. Damit will das Land die Nahversorgung in den ländlichen Gebieten sichern, vor allem in kleinen Dörfern und Weilern. Kanada überlegt, sich stärker an die EU anzunähern. Laut dem Wall Street Journal prüft Ministerpräsident Carney die Möglichkeit einer assoziierten Mitgliedschaft. Die EU soll jetzt offen für die Schaffung eines solchen neuen Status sein. Hintergrund ist der ausufernde Handelsstreit zwischen Kanada und den USA. Beide Länder verhängen immer wieder Zölle gegeneinander. Deshalb will Kanada neue Handelspartner finden. Nach mehreren eigenständigen Hackerangriffen durch KI-Modelle denken große US-Tech-Firmen erstmals darüber nach, die KI-Entwicklung bewusst zu bremsen. Der Anthropic-Chef schlägt 1 bis 2 Jahre Pause vor. Unterstützung bekommt er vom OpenAI-Chef und Tech-Milliardär Musk. Tina Eck berichtet aus den USA.
3: Die KI- und IT-Bosse selbst bekommen es mit der Angst. Bald schon könnte ein KI-Schwarm vielleicht das gesamte Internet übernehmen und riesige Schäden anrichten, warnt der Anthropic-Chef. Die Entwicklung der Turbo-KI-Modelle müsse branchenweit gebremst werden, ergänzt der Boss von OpenAI. Anthropic hat schon interne Kontrollen und Prüfungen angeschoben, die anderen wollen Ähnliches machen.
2: Ganz anders denkt US-Präsident Trump. Er hält nichts von einer Entwicklungspause. Von KI-Modellen gehe keine Gefahr aus, glaubt er. Schauen wir noch zum Sport, Formel 1. Beim ersten Rennen auf der neuen Strecke in Madrid geht der Sieg an den WM-führenden Kimi Antonelli im Mercedes. Zweiter wurde Red Bull-Pilot Max Verstappen, Platz 3 geht an Weltmeister Lando Norris im McLaren. Der Ferrari von Charles Leclerc landet auf Platz 4, Teamkollege Lewis Hamilton ist mit Bremsproblemen ausgeschieden. Und über Nacht kann es im ganzen Land regnen, gleich mehr zum Wetter.
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2: Die letzten Sonnenstrahlen machen sich breit. Gebietsweise sind auch einige Wolken dabei. Aktuell messen wir 25 Grad in Bozen, 24 in Bruneck, 23 in Sterzing und 22 Grad hat es in Schlanders. Die Nacht bringt dichtere Wolken und ein paar Regenschauer. Morgen Montag starten wir mit viel Sonne in den Tag. Dann zieht es aber zu und es kann wieder etwas regnen.
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5: Daniel Hofer begrüßt Sie aus der Landesverkehrsmeldezentrale. Auf der Brenner-Autobahn in Fahrtrichtung Norden auf der Höhe San Michele hat sich ein Unfall ereignet. Es kommt noch zu Behinderungen und Wartezeiten in Fahrtrichtung Norden zwischen Trient Nord und Neumarkt und in Fahrtrichtung Süden zwischen Neumarkt und San Michele. Kolonnenverkehr und Stau wegen Überlastung gibt es auf der Brenner-Autobahn in Fahrtrichtung Süden zwischen dem Brenner und Sterzing sowie auf der Brenner-Staatsstraße in Fahrtrichtung Süden zwischen Gossensass und Sterzing und auf der Finchgauer Staatsstraße in Fahrtrichtung Meran bei Charles sowie zwischen Naturns und Rabland. Zu Verzögerungen wegen Arbeiten kommt es immer wieder auf der Brenner Staatsstraße bei Klausen sowie auf der Staatsstraße Klausen-Bontives bei Klausen. Kommen Sie gut voran.
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1: 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Bewerbung und Lebenslauf an administration@kiwisports.de oder direkt im Geschäft. Sie lieben Schmuck und möchten ihn nicht nur tragen, sondern auch aktiv damit arbeiten. Das Schmuckgeschäft Lapis in der Brunnecker Stadtgasse sucht einen Verkäufer, Verkäuferin in Vollzeit. Auch Quereinsteiger sind herzlich willkommen. Schicken Sie Ihre Kurzbewerbung an info@lapisshop.it oder kommen Sie direkt im Geschäft vorbei. Das Bierhotel Gitschberg in Meransen sucht ab Mitte September Verstärkung für sein sympathisches Team. Ein erfahrenes Zimmermädchen mit Auge fürs Detail, hohem Anspruch an Sauberkeit und Freude daran, Gästen ein rundum schönes Gefühl zu bereiten. Wenn du zuverlässig bist, gerne im Team arbeitest und dir eine langfristige Zusammenarbeit wünschst, bewirb dich jetzt per Mail an barbara@gitschberg.it. Das Autohaus Jungmann, alleinige Toyota-Werksvertretung für das Bustertal und Eisacktal, sucht zur Mithilfe im Service Kfz-Mechaniker und Lehrlinge. 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Interesse? Dann melde dich unter info@max-reifencenter.com. Pixi in Brunneck sucht einen Grafiker oder Grafikerin in Teilzeit für den Bereich Großformat Digitaldruck. Bewerbungen mit Lebenslauf bitte an paul@pixi.it. Vitralux in Brunneck sucht Verstärkung. Gesucht werden Techniker, Projektleiter und Mitarbeiter für die Montage. Interesse? Dann ruf an oder sende deine Bewerbung an personal@vitralux.com. Die Marktgemeinde Sand in Taufer sucht für das Protokollamt eine Verwaltungsassistentin oder einen Verwaltungsassistenten mit Matura in Vollzeit oder Teilzeit sowie eine Mitarbeiterin oder einen Mitarbeiter mit dreijährigem Oberschulabschluss für nachmittags in der Bibliothek. Zweisprachigkeitsnachweis erforderlich. Genauere Infos unter personalamt@sandintaufers.eu. Manche nennen es Arbeitsplatz, andere nennen es einen besonderen Ort zum Arbeiten. Das 4-Sterne-S Alpine Nature Hotel Stoll in Bichl-Xiers sucht Verstärkung für Rezeption, Kosmetik und Massage ab der kommenden Wintersaison oder nach Vereinbarung in Voll- oder Teilzeit. 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
1: Daniel Hofer begrüßt Sie auf der Landesverkehrsmeldezentrale. Auf der Brenner Staatsstraße bei Steinmannwald hat sich ein Unfall ereignet. Es kommt zu Behinderungen und Staus in beiden Fahrtrichtungen. Auf der Finchgauer Staatsstraße in Fahrtrichtung Meran zwischen Naturns und Rabland Kolonnenverkehr und staubige Überlastung. Und auf der Brenner Staatsstraße bei Klausen sowie auf der Staatsstraße Klausen-Pontives bei Klausen kommt es immer wieder zu Verzögerungen und Wartezeiten wegen Arbeiten. Gute und sichere Fahrt!

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1: Willkommen zu einer neuen Ausgabe von Hashtag Music. Wir starten mit Musik aus Österreich. Menschen ist ein brandneuer Song von der österreichischen Austropop-Band Edmund. Es geht darum, seinen Träumen zu folgen, ohne sich diese von anderen kleinreden zu lassen. In allen von uns lodert dieses Feuer ganz tief in uns drinnen, das uns Kraft gibt und uns immer wieder neu in die richtige Richtung leitet. Und auch wenn die Flamme nicht immer zu spüren ist, darf man den Glauben an sich selbst nie aufgeben. Edmund, Menschen.

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1: Mit Vergissmeinnicht veröffentlicht die Singer-Songwriterin Barbara Zanetti einen einfühlsamen Song, der Menschen mit Demenz, ihre Familien sowie all jene würdigt, die sie täglich mit Geduld, Liebe und Menschlichkeit begleiten.
2: Ja, mir der Präsident der Alzheimer-Vereinigung Südtirol, der Herr Ulrich Seitz, gebeten, ein weiteres Mal ein musikalisches Stück zu schreiben. Das erste Mal war es im Rahmen des Jubiläums der 20-Jahr-Feier Alzheimer Südtirol. Das war ein sehr leises Lied mit einer sehr puristischen Instrumentierung, Cello, Gitarre und Stimme, eine Art Abschiedslied. Und dieses Mal freue ich mich besonders drauf, eben dieses Lied zu präsentieren, kurz vor dem Welt-Alzheimer-Tag, der am 21. September stattfindet, und zwar in einem

0: eher luftig leichten Instrumentierung her. Das Lied nennt sich eben Vergiss mal nicht und lädt dazu ein, mal innezuhalten und mal zuzuhören und sich auch daran zu erinnern, was im Leben wirklich zählt.
1: Der Titel entstand aus dem Wunsch, eine musikalische Brücke zu bauen zwischen Erinnerung und Gegenwart, zwischen Verlust und Verbundenheit. Denn auch wenn Erinnerungen verblassen können, bleibt das Wesentliche bestehen: Nähe, Gefühle und die Spuren, die Menschen im Leben anderer hinterlassen.
0: Ich habe mich für den Titel Vergiss mal nicht entschieden, weil es im Inhalt des Liedes auch darum geht, eine Brücke zu bauen zwischen Erinnerung und Gegenwart, zwischen diesem Verlust und der Verbundenheit. Also sozusagen ist die Kernbotschaft, du musst nichts mehr machen, sondern du darfst einfach sein. Das ist jetzt zum Beispiel eine Textpassage, ein Zitat aus einer Passage, die das Lied beinhaltet. Es ist eigentlich eine Hommage an die Würde des Menschen und vor allem feiere ich darin auch die Liebe und die Beziehung zum Menschen. Also der Mensch ist ein, sage ich mal, gesellschaftlich relevantes Thema, weil es leider immer mehr jüngere Menschen auch betrifft. Und mit diesem Lied möchte ich einfach aufmerksam darauf machen, auf dieses Thema und dazu beitragen, die Demenz nicht nur als Krankheit wahrzunehmen, sondern vor allem den Menschen, der da im Mittelpunkt steht und eben seine Geschichte, die sichtbar gemacht wird.
1: Barbara Zanetti, seit über 3 Jahrzehnten als Textdichterin und Komponistin tätig, verbindet in ihrer Musik persönliche Erfahrungen mit gesellschaftlich relevanten Themen.
0: Hallo, da ist die Barbara Zanetti und ich grüße alle Hörerinnen, alle Hörer von Radio Holiday und ich wünsche ganz viel Freude mit dem neuen Lied Vergiss mal nicht.

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1: Die mit Multiplatin ausgezeichnete Sängerin, Songwriterin und Emmy-prämierte Schauspielerin Dove Cameron veröffentlicht ihre neue Single When I Roam. Bekannt durch Disney-Channel-Produktionen wie Liv und Maddie oder Descendants, begann sie 2018 auch ihre Musik zu releasen. 2022 erzielte sie mit ihrem Hit Boyfriend internationale Bekanntheit als Solokünstlerin und released seitdem regelmäßig Musik. In den vergangenen Wochen hat sie ihre Begeisterung für Rom immer wieder auf subtile Weise angedeutet. Jetzt gibt's einen neuen Titel, Dove Cameron, When in Rome.

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2: Mit Hotel Mama liefert Rian die nächste große Mitsinghymne über ein Gefühl, das wohl fast jeder kennt. Egal wie alt man ist und wie selbstständig man sein möchte, manchmal ist es bei Mama einfach doch am schönsten. Wenn zu Hause nur der leere Kühlschrank, die ungewaschene Wäsche und der volle Müll warten, wird das Hotel Mama zum perfekten Rückzugsort. Dort brennt noch Licht, es steht immer ein Essen auf dem Tisch und irgendwo ist garantiert noch ein Zimmer frei. Selbst dann, wenn man mit ganzen Wäschebergen im Gepäck anreist und noch nicht genau weiß, wann man wieder auschecken möchte.

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1: Zwei absolute Weltstars machen zum ersten Mal gemeinsame Sache. Karol G und Bruno Mars haben sich für die neue Single Still zusammengetan. Für die kolumbianische Sängerin ist der Song etwas ganz Besonderes, denn Still ist der erste komplett englischsprachige Titel ihrer Karriere. Karol G hat erzählt, dass sie schon länger mit dem Gedanken gespielt hat, einmal Musik auf Englisch zu machen. Allerdings wollte sie nichts erzwingen. Bei Still habe es sich dann einfach richtig und natürlich angefühlt und auch musikalisch zeigte sich hier von einer etwas anderen Seite. Statt Reggaeton und Latin Beats gibt es einen emotionalen Mix aus Pop und R&B, bei dem natürlich auch Bruno Mars mit seinem unverwechselbaren Soul-Sound perfekt hineinpasst. Inhaltlich geht es um eine Liebe, die einen einfach nicht loslässt, um Gefühle, die auch dann noch da sind, wenn sich im Leben längst vieles verändert hat. Der Song ist Teil von Karol G's aktuellem Album No Me Arrepiento de Sentir Tanto. Kolumbien trifft Hawaii, Latin Superstar trifft Pop- und Soul Superstar. Hier sind Karol G und Bruno Mars mit Still.

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1: Ich stelle euch heute den Song Bissl Weh von Seiler und Speer vor. Das österreichische Duo besteht aus Christopher Seiler und Bernhard Speer und ist vor allem für seine Songs im österreichischen Dialekt bekannt. Zu ihren bekanntesten Liedern gehört Harnkunst. Bissl Weh erscheint heute. Der Song dauert ungefähr 3,5 Minuten, gehört stilistisch zum österreichischen Pop bzw. Austropop. Schon der Titel Bissl Weh fällt auf, damit wird ein Gefühl beschrieben, das wahrscheinlich viele Menschen kennen. Man vermisst jemanden oder denkt an etwas zurück, das vorbei ist. Es tut weh, aber vielleicht nicht mehr so stark wie am Anfang. Besonders interessant finde ich die Verbindung von Trauer, Erinnerung und Hoffnung. Der Song wirkt dadurch persönlich und emotional. Gleichzeitig verwenden Seiler und Speer ihre typische österreichische Umgangssprache. Dadurch wirkt der Text sehr authentisch und nah am echten Leben. Ich finde, dass gerade der einfache Titel Bissl Weh gut zum Lied passt. Er beschreibt ein kompliziertes Gefühl mit nur wenigen Worten. Man kann etwas oder jemanden vermissen und trotzdem weitermachen. Für mich ist der Song deshalb vor allem ein Lied über Erinnerungen, Abschied und Gefühle, die bleiben.
2: Grüß euch, wir sind Seiler und Speer. Manchmal

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1: Mit Primadonna erzählen Two Colors von einer faszinierenden Person, die plötzlich alles heller erscheinen lässt. Sie wirkt zunächst süß und unschuldig, zieht aber sofort alle Blicke auf sich, sobald die Lichter ausgehen. Selbstbewusst, extravagant und unberechenbar steht sie im Mittelpunkt. Der Erzähler kann sich ihrer Wirkung nicht entziehen und verliert sich zwischen Sehnsucht und Bewunderung. Auch musikalisch lebt der Song von Gegensätzen, rhythmische Akustikgitarren treffen auf verträumtes und atmosphärisches Klangbild. Im Refrain entfaltet der Track mit leichten Techno-Einflüssen seine volle Energie. So verbindet Primadonna intime und hypnotische Momente mit kraftvollen Club-Sounds. Der Song übersetzt die zwei Seiten seiner Hauptfigur direkt in Musik und zeigt Two Colors zwischen Gefühl und großer

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1: Mit seiner neuen Single Andere Liga erzählt Samuel Bach, der sich auf der Bühne BAC nennt, von einer Begegnung, die man nicht kommen sieht. An einer Tankstelle taucht plötzlich eine Frau auf, die für einen Moment wie aus einer anderen Welt scheint. Aus dieser zufälligen Situation entwickelt BAC eine detailreiche, filmisch erzählte Geschichte über Faszination, Anziehung und die Magie flüchtiger Begegnungen. Statt chronologisch zu erzählen, wirft BAC die Hörer direkt mitten ins Geschehen und spult von dort zurück. Wer ist die Frau und wie ist sie eigentlich hier gelandet? Musikalisch verbindet der Song Hip-Hop-Drums mit Gitarren und Indie-Einflüssen und zeigt damit seine neue klangliche Welt. Gleichzeitig kündigt BAC sein Debütalbum Meine Stadt an, das soll am 12. Februar nächsten Jahr

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1: Kygo hat sich für seine Single Take Me Back mit Max McNaughton zusammengetan, einem Country-Pop-Künstler aus den USA. Mit mehreren 100 Millionen Streams und einer rasant wachsenden internationalen Fangemeinde zählt McNaughton aktuell zu den vielversprechendsten Newcomern seines Genres. Nun erscheint ein Remix von Robin Schulz zu Take Me Back, der dem Song eine neue, clubtaugliche Facette verleiht und zwei der erfolgreichsten europäischen Dance-Acts zusammenbringt. Kygo, Robin Schulz und Max McNaughton mit Take Me Back.

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1: Schönen Abend wünscht Daniel Hofer aus der Landesverkehrsmeldezentrale. Von Südtirols Hauptstraßen liegen uns zurzeit keine Störungsmeldungen vor. Gute und sichere Fahrt.